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Schönen guten Abend, hier ist die Candy Time aus Lüneburg, wozu ich euch recht herzlich begrüße. Ja, das war doch mal ein schöner Opener, ein toller Superhit für Freddie Fender in den 70ern und jetzt neu aufgelegt von einem ganz großen der New Texas Country Szene. Matt Castillo hat ja mittlerweile schon 4 Nummer 1 Hits in den Radio Charts und euch glaube ich diese neue Coverversion von diesem Nummer 1 Hit, wie gesagt, von Freddie Fender, das wird sicherlich was werden. Damit geht er in die Charts, das bin ich mir ganz sicher. Ja, und darum geht es heute auch. Es geht heute um Texas Country und Red Old Dirt aus Oklahoma. Die beiden Staaten, die liegen ja praktisch nebeneinander und Texas ist ja mit 700.000 Quadratkilometern auch der zweitgrößte Bundesstaat überhaupt der USA. Nur Alaska ist größer und auch von der Bevölkerungszahl her liegt es nur hinter Kalifornien, also eines der ganz großen Staaten. Da kommt Oklahoma nicht so ganz mit, aber wie gesagt, Oklahoma, das hat den Red Dirt, das kommt wiederum von dem eisenoxidhaltigen Boden in Oklahoma und daher hat sich dann auch dieser Musikstil diesen Namen gewidmet, Oklahoma Red Dirt Style. Die sind so in etwa parallel entstanden zusammen mit dem Texas Country Sound und darum habe ich mich ein bisschen gekümmert für diese Sendung. Schöne Songs rausgesucht für euch. Es wären zwei schöne Stunden, das kann ich euch versprechen. Und wir machen auch gleich weiter mit einem schönen Duo. Stephanie und Hillary aus Fort Worth bzw. Dallas bilden das Duo Texas High Road. Honky Tonk About It. Und damit geht's rein in die Country Time. Viel Spaß!

0: This time Jaden Grissom, ja, und der gute junge Mann, der startet gerade so richtig durch, der springt gerade die Texas Charts hoch mit diesem Titel, hatte auch im letzten Jahr schon einen Song, der dort recht erfolgreich war, ganz neu, wie gesagt, dabei Jaden Grissom und This Time. Ja, nachher schauen wir nochmal ein bisschen genauer auf die Charts in Texas, gehört ja natürlich dazu, wenn wir eine Texas-Sendung machen. Oh, vorher wollen wir mal noch ein bisschen was mit den Urgesteinen hören. Hier zum Beispiel ein Urgestein der Country-Musik in Texas. Das ist die Band Asleep at the Wheel. Die gibt es ja auch schon seit Mitte der 70er. Kurz nach ihrem Zusammenkommen in West Virginia damals, da wurden sie aber von Willie Nelson darauf aufmerksam gemacht, wenn sie richtig erfolgreich sein wollen, dann müssten sie nach Texas kommen. Gesagt, getan, sie siedelten über nach Austin und seitdem sind sie mit dabei. Asleep at the Wheel, immer gerne gesehen in der Opry oder wo auch immer, auf welcher Bühne. Hier sind sie mit The Letter That Johnny Walker Read zusammen mit Lee Ann Womack. Viel Spaß!
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Ja, diesen Mann, den muss man eigentlich gar nicht mehr ansagen. Willie Nelson von seinem im Mai erschienenen 79. Studioalbum Dream Chaser. Ein schöner Song, Fly Away. Ja, wir fliegen noch lange nicht davon, denn wir haben noch gute, ja, eine Stunde 40 Minuten haben wir noch. Da machen wir natürlich weiter hier mit Texas Country und Red Dirt. Ja, und eine der interessantesten und aufregendsten neuen Stimmen im Texas Country, das ist Hadley Joe. Die ist gerade mal 17 Jahre alt, eine Singer-Songwriterin auf dem Weg ganz nach oben. Und ihr Titel, der verspricht schon sehr viel. Mirrors and Smoke, Hadley Joe.

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1: Ja, ihr hört immer noch die Country Time bei Sunray FM. Ja, und das war natürlich King George und der kommt natürlich auch aus Texas. 60 Billboard Nummer 1 Titel ist bis heute unerreicht. Und wen hat er mit dabei gehabt? Ja, den großartigen Chris Stapleton, mehrfacher CMA-Gewinner, Entertainer of the Year, Singer of the Year, Titel of the Year, was nicht alles. Also und auch dieses Mal wieder 4-5 Mal nominiert in diesem Jahr. Im November ist es ja wieder soweit. Letzte Woche hatten wir ja die Nominees und heute haben wir Texas Country und Oklahoma Red Dirt. Ja, und bevor es damit weitergeht, habe ich jetzt aber erstmal einen Hörerwunsch. 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
1: Ja, der Marc ist wieder mit dabei und er wünscht sich einen Song. Ja, das ist ein Crossover-Hit, sag ich mal, aus 81. Das war sowohl in den Country-Charts als auch in den Pop-Charts und nicht nur in Amerika, sondern auch in Europa. Ich glaube, der war auch in Deutschland in den Charts. Auf jeden Fall war es ein super Song. Queen of Hearts, hier ist Juicy Newton, gewünscht vom Marc aus Mössingen.

Ja, eine der ganz großen weiblichen Country-Stars, die es aus Texas ja hinaus in die Welt geschafft haben, kann man sagen, die Miranda Lambert, ist ja auch, wie gesagt, bei den nächsten CMA Awards wieder mächtig mit am Start. 7 Nominierungen hat sie, da ist nur noch die Ella Langley besser mit 9. Ja, aber auch die nächste Dame, hier, die ich hier am Start habe, die kommt auch aus Texas und die hat auch 5 Nominierungen für ihr neues Album Middle of Nowhere eingeheimst. Und das mit meine ich natürlich Kacey Musgraves. Hier ist sie mit Dry Spell.

Country Time bei Sunray FM mit Jason James, Cut the Chain, sein neues Album, 7 Jahre ist es her, Seems Like Tears Ago, das war vor 7 Jahren und nun endlich das neue Album des Singer-Songwriters aus Texas City, das liegt so in etwa 50 Meilen südöstlich von Houston, ja und er ist ja eigentlich zu Beginn gar kein Country-Sänger gewesen. In seiner Jugendzeit hat er in verschiedenen Punk- und Alternative-Bands, Rockbands gespielt und nach hat er sich dann die alten, ja, die großen Klassiker vorgenommen, so George Jones und sowas und das hat dann nachher seine Liebe gefunden und dann ist er zum Country gewechselt. Ich kann nur sagen, Gott sei Dank, richtig toller Künstler, wie ich finde. So, und jetzt gehen wir rüber in den, ja, roten Sand oder beziehungsweise in den roten Boden Oklahomas, den Red Dirt, denn das ist so, wie gesagt, das eigene Genre da drüben in Oklahoma. Und dies wird natürlich nicht nur das Genre wird so genannt, nein, es gibt natürlich auch Songs darüber. Ja, und der bekannteste, das ist wohl der Song von Brooks & Dunn, Red Dirt Road. Ich habe ihn für euch in einer schönen Live-Version zusammen mit Mr. Cody Johnson. Viel Spaß!

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1: Ja, mal eine etwas ruhigere Version von diesem tollen Titel hier, Red Dirt Rose mit Cody Johnson, Brooks and Dunn, einfach fantastisch, CMT Crossroads, ja, das ist so eine Art Fernsehserie, da werden so Country-Sänger und manchmal sind auch Interpreten aus anderen Genres mit dabei, Rock oder Pop, und die singen dann zusammen die Songs, also es ist eine tolle Sache und wie gesagt, die beiden hier, oder die drei, die haben sich hier zusammengetan. Bei diesem Ereignis, ja, und jetzt kommen wir zum Album der Woche. 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
1: Ja, und natürlich bleiben wir da auch in Texas. Es gibt natürlich auch Alben aus Texas. Und zwar gibt es heute das fünfte Album der Gruppe The Wilder Blue. Das ist eine Country- und Americana-Band aus Texas, um den schon als Solosänger erfolgreichen Zane Williams und Leadgitarristen Paul Eason. Der Zane Williams, der kommt aus Abilene, Texas, hat bereits zwischen 2006 und 2016 8 Soloalben und diverse Singles veröffentlicht, bevor er dann 2020 The Wilder Blue gegründet hat. Und die Band, die wird gerne als Support Acts der Topstars der Szene gebucht. So standen sie schon mit Midland, kennen wir ja alles, haben wir ja alle schon gehört. Flatland Cavalry natürlich auch, beide aus Texas. Hank Williams Jr. und auch Luke Combs, dem riesigen Topstar aus Georgia, auf der Bühne, nee, North Carolina kommt der, nicht nur Georgia, auf der Bühne, mit dem sie auch 2025 ein erfolgreiches Cover von dem Klassiker Seven Bridges Road veröffentlicht haben, habe ich hier euch auch in der Country Time vorgestellt, alle schon gewesen. Ja, und wie gesagt, dieses Album heißt natürlich Cinco, denn das liegt ja nicht weit, beziehungsweise Texas liegt ja nicht weit weg von Mexiko, da kann man doch mal ein bisschen Spanisch reden, haben sie sich gedacht. Ja, und das ist auf diesem Album auch mit drauf. Cinco heißt das Album, die Band heißt The Wilder Blue, ist eine Top-Band, Top-Amerikaner-Band aus Texas, wie gesagt. Ich habe zwei schöne Titel rausgesucht, zum einen Good Woman und danach Last Chance for Dancing, ist natürlich nicht die letzte Chance für euch hier zu tanzen. Es ist immer die Möglichkeit bei der Country Time, Stühle beiseite und mittanzen, aber erstmal hier zuhören bei Good Woman und The Wilder Blue.
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Ja, entspannt rein in den Feierabend, hier Slow Dancing mit The Wilder Blue, Last Dance for Chancing, ja, for Dancing, nicht for Chancing, ja, und jetzt kommen wir zum Texas Trio, 2024 haben sich drei Singer-Songwriter zusammengetan und haben dieses Texas Trio gebildet, und zwar sind das Kyle Park, Jason Roberts und John Michael Whitby, und das gleichnamige Album, das heißt auch Texas Trio, und ihr hört von mir hier heute Miss Molly.

0: Texas Swing mit The Texas Trio Miss Molly. Ja, vorhin hatten wir hier den Jaden Grissom, habe ich gesagt, das ist so ein High Jumper in den Texas Radio Charts. Ja, und dann schauen wir doch auch mal auf die Texas Radio Charts. Die gibt es ja schon, ja, die ersten Charts wurden 2000 wurden die von Ed und Pam Chain, die haben die zum ersten Mal aufgelegt, aber die Texas Radio Charts sozusagen, die T3Rs, also die drei Rs, denn eben Texas Regional Radio Charts, ne? Also beziehungsweise dreimal das R, das gibt es erst seit 2004 und die werden wöchentlich aufgelegt und da werden so die, ja, vom Texas Country bis zum Red Dirt, alle Künstler, die es mehr so mit dem Original haben und nicht so auf diesen Nashville Kommerz aus sind, die werden da aufgelistet, aber ab und zu sind da auch so ganz Gestandene mit dabei, wie zum Beispiel hier Casey Musgraves war gerade erst zusammen mit Willie Nelson und ihrem Uncertain Texas auf Platz 1 der Charts, also es kommen auch mal die ganz Großen dran, aber meistens sind es mehr andere Namen, so zum Beispiel auf der 3, da ist Turnpike Troubadours und da sind wir ja auch schon wieder in Oklahoma, in Tahlequah, Oklahoma, daher kommt diese Band nämlich. Und das war vor kurzem war es erst der Highest Jumper, von 15 ist der raufgeschossen auf die 10 und jetzt ist er schon auf der 3, also es dauert nicht mehr lange, dann ist der auf der 1, ist kein, da ist man kein Prophet, wenn man sowas sagt, ja, und dann danach haben wir dann auch noch den Platz 2 gleich, Jason Scott und The High Heat, die liegen mittlerweile auf Platz 2. Highway Robbery, der Titel. Ja, in den Texas Charts ist das immer so. Die steigen sehr weit unten ein und klettern dann so ganz langsam hoch. Der Jason Grissom, den ich vorhin erwähnt habe, der ist zum Beispiel letzte Woche erst eingestiegen. Da war er, glaube ich, 56. In dieser Woche ist er schon um die 40. Also nächste Woche wahrscheinlich in den 30ern und dann in 3-4 Wochen auf Platz 1. Also so geht das in den Texas Radio Charts. Aber wir hören jetzt erstmal die 3 und die 2. Erstmal Turnpike Troubadours. Da ist Sierra Hall mit dabei. Die kennt man mit der Mandoline und so. Und dann danach den zweiten Titel Jason Roberts. Nee, gar nicht wahr. Jason Scott und The High Heat. Highway Robbery. Ja, und da hat hier aber noch einer was zu sagen.
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Jawohl, Highway Robbery, Jason Scott and the High Heat aus Oklahoma City. Ja, da haben wir ihn wieder, den Red Dirt Sound aus Oklahoma. Amerikaner und Folkrock, ja, im Red Dirt, da ist es ja so ein bisschen rockiger, da geht es ein bisschen mehr ab. Ja, und das haben wir gerade eben hier so gehört bei Highway Robbery, Jason Scott. Ja, und so kommen wir zur Eins, ja, da ist wieder jemand, der, ja, der haut eine Eins nach der anderen raus, kann man sagen. Der ist mittlerweile zum 20. Mal auf der Eins der Texas Radio Regional Charts. Achtfacher Texas CMA-Gewinner. Mir fiel das Wort gerade nicht ein. Wo sind wir hier eigentlich? Natürlich in Texas. Es geht um den Singer-Songwriter Curtis Grimes. Sein aktuelles Album What I'm Here For ist im letzten Jahr erschienen und der Song hier, der ist da auch drauf und jetzt ist er auf die 1 hochgegangen mit That's What Cowboys Do, Curtis Grimes.

Glass Half Empty Midland aus Texas, Dripping Springs, das Erfolgs-Country-Duo schlechthin. Ja, die Frage natürlich, ist das Glas halb leer oder halb voll? Die lässt sich hier nicht klären, aber eins ist sicher, die Sendung, die ist schon mehr als halb vorbei und dann müssen wir Gas geben, damit wir noch ordentlich Songs reinkriegen. Zum Beispiel hier diesen hier, Catherine Britt and the Cold Cold Hearts, Red Dirt. Ja.

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1: Ja, Real Damn Deal, Braxton Keith. Und er hat nicht nur den Real Damn Deal, nein, er hat auch den Real Texas Country Swing. Das hört man so richtig schön raus. Das geht so richtig toll ab. Aber der kann auch ganz sanft. So zum Beispiel hat er sich jetzt zusammengetan mit einer neuen Künstlerin aus Australien. Die ist da gerade sozusagen einer der Rising Stars. Die ist gerade in den USA unterwegs und da haben die beiden doch zusammen gleich mal ein Duett aufgenommen. Richtig schönes Teil, wie ich finde. Braxton Keys hier noch einmal zusammen mit Tyler Rodriguez. Do I ever cross your mind?

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Ja, coole Nummer, wie ich finde. I'm the One, Jake Worthington, hier zusammen mit dem Superstar Marty Stewart. Ja, und bei Jake Worthington, da haben wir gleich beides zusammen. Zum einen in Texas, denn da ist er geboren und leben tut er mittlerweile der Liebe wegen in Oklahoma, im Red Dirt State. Das passt doch alles wie die Faust aufs Auge, na klar. Und jetzt kommen wir zum weiteren Texaner. Der kommt aus Arlington, Texas, hat begonnen als Darsteller von dem jungen Elvis Presley. Mittlerweile hat er sein zweites Album draußen, heißt Tumble Tweet. Und daraus gibt's Hearts Together. Ich meine natürlich Drake Milligan. We'll be right back.

Ja, was ist Ihnen da für eine coole Nummer gelungen, muss ich sagen. Also, die lassen ja richtig die 90er wieder aufleben hier. Wilder Blue zusammen mit der Texas-Country-Legende Tracy Bird, Texas Woman. Alles aus dem Album Cinco, das fünfte Studioalbum von The Wilder Blue, gerade erst erschienen. Und das Album der Woche in der Sunray Country Time. Ja, vom fünften Album kommen wir zum ersten Album, und zwar von Delaney Ann, Singer-Songwriterin aus Texas. Ihr Album ist draußen seit Juni, Sounds Like Texas. Daraus gibt's hier Old Times Sake. Viel Spaß!

Yes, die sind in beiden zu Hause, Texas Country und auch Red Dirt Oklahoma. Die Band natürlich auch aus Oklahoma, genauer gesagt aus Harrah, Oklahoma, Jason Bolland and the Stragglers. Ja, und auch schon lange dabei in der Texas Country Szene ist der gute Will Bannister. Hier ist er mit It's Gonna Be Me.

Ja, bei uns ist die Werbung schon lange verboten für Zigaretten. Ja, und die Amerikaner oder besonders die Texaner hier, Aaron Watson aus Amarillo, die dürfen das sogar besingen. Aber wenn das so klingt, muss ich sagen, dann ist es ihnen gestattet. Camel Lights aus dem neuen Album SOBs Volume 1, gerade erst erschienen. Tolles Album, wie ich finde, von Aaron Watson. Ja, und wir sind schon beim letzten Song der Sendung angekommen und der kommt von John Wolfe. Der ist in Tulsa, Oklahoma geboren, ist übergewechselt nach Texas, nach Austin in die Hauptstadt und ist seit mehr als 20 Jahren fester Bestandteil der Country-Szene. Ich habe einen schönen Song, der passt auch so richtig gut. Könnte einer von mir geschrieben sein, beziehungsweise vom Inhalt her, the older I get, more country I'm getting to be. Also in etwa so, je älter man wird, desto mehr liebt man die Country-Musik oder desto mehr wird man Country. Das kann ich nur unterschreiben. Also je mehr ich Country höre, desto mehr liebe ich es. Und deswegen gibt es dann in der nächsten Woche wahrscheinlich ein Wiederhören hier bei Sunray FM mit der Country Time. Und ich wünsche euch einen schönen Abend, sage keep it country und bis demnächst.

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